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1: Herzlich willkommen. Heute beenden wir unsere Serie über die 6 Sonaten für Violine und obligates Cembalo von Johann Sebastian Bach mit der Sonate in G-Dur.

0: So beginnt sie, die Sonate in G-Dur aus dieser Sammlung mit 6 Sonaten für Violin und Obligates Cembalo von Johann Sebastian Bach. Diese G-Dur-Sonate an der letzten Stelle in der Sammlung, die ist schon etwas sehr Besonderes. Sie ist die einzige, die nicht mit einem langsamen, sondern mit einem schnellen Satz beginnt und auch die einzige, die mehr als 4 Sätze aufweist, nämlich in der letzten Fassung 5 und eine Sonate, die Bach mehrfach überarbeitet hat. Also gleich in mehrfache Beziehung, lieber Michael, ein sehr besonderes Stück zum Finale. Hat auch so ein bisschen Tradition, dass man im 6. Stück nochmal was ganz Besonderes irgendwie aus dem Ärmel schüttelt. Und angesichts dieser komplexen Lage, würde ich mal sagen, fangen wir auch gleich mit der Betrachtung des Stückes an. Also es gibt mindestens 3 Fassungen, kann man nachlesen. Sei doch so lieb und skizziere mal kurz den Werdegang, da bist du ja geübt, dieses Stückes.
1: Ja, lieber Bernhard, wobei ich sagen muss, liebe Hörerinnen und Hörer, es ist echt komplex. Ja, also ich hoffe, ich kriege es jetzt ganz gut hin. Wir haben 3 Fassungen, also jedenfalls für uns dokumentiert. Die älteste ist nur dokumentiert über diese leider nur von Seiten des Cembalo-Parts überlieferte Fassung, Abschrift 1725, Johann Heinrich Bach. Da hat Bach also komplett in die Vollen gegriffen. Nicht nur 5 Sätze, einer zu viel, sondern 2 zu viel. 6 Sätze. Und davon ist der 3. Satz gleich mal in Cembalo Solo. Ja. Und der 6. Satz, witzigerweise, das ist eigentlich eine Mogelpackung, ist eine Wiederholung des 1. Satzes. Mhm. Ja, also formal völlige Abweichung gegenüber allen anderen 5 Sonaten. Und beim 5. Satz können wir es nicht so genau deuten. Da ist eben, wie gesagt, nur die Cembalo-Stimme erhalten. Da scheint es eine Beziehung zu geben zu der 6. Partita für Cembalo Solo. Das ist also die 1. Fassung, 6-sätzig. Und das Cembalo ist solistisch in einem Satz am Start. Und es gibt eine Wiederholung am Schluss des Anfangssatzes. 2. Fassung, irgendwie um 1730, 31. Da hat das Ganze 5 Sätze. Jetzt ist der 3. Satz nicht mehr ein Cembalo Solo. Da war vielleicht Bach inzwischen aufgefallen. Ups, habe ich die Geige vergessen. Ja.
0: Und also Michael.
1: Pardon. Ja. Nein, aber er kommt jetzt zu einer Lösung für diesen 3. Satz, der wiederum besonders ist. Er schnappt sich nämlich die 1729 komponierte Ratswahlkantate, Gott, man lobt dich in der Stille. Da gibt's diese Arie Heil und Segen. Eine ganz, ganz zauberhafte Arie für Gesang und Solovioline. Und das wird jetzt im Grunde genommen eine Art Duett zwischen Violine und Cembalo. Mhm. Cantabile ma un poco adagio. Gibt's nicht so oft bei Bach. Also klingt auch irgendwie nach so einer Überschrift für einen Satz aus einer Beethoven-Sonate. Herrliches Ding, wie gesagt, in der 2. Fassung. Und der 5. Satz der 1. Fassung, der taucht nicht mehr auf. Der ist gewogen und für zu leicht befunden oder wie auch immer. Keine Ahnung. So, und dann 3. Fassung um 1739, 40. Jetzt sind wir wieder bei 5 Sätzen. Satz 1 und 2 bleiben gleich. Die Sätze 3 bis 5 völlig neu komponiert. Aber jetzt kehrt er doch wieder bei Satz 3 zurück zu einem Cembalo-Solo. Aber der Finalsatz ist jetzt ein richtiger, also nicht einfach eine Mogelpackung, Wiederholung des Beginns, sondern Neu- und Abschluss.
0: Ganz interessant. Ich würde sagen, wir fangen mal vorn an und gehen die Sätze so halbwegs chronologisch durch und berücksichtigen auch, wenn uns das möglich ist, frühere Fassungen. Der Eingangssatz ist ja erstmal beruhigenderweise in allen Fassungen gleich. Ein richtiger, schöner, froher und eben überraschend schneller Satz zu Beginn.
1: Ja, lieber Bernhard, gleich eng geführt, Cembalo und Violine wirklich ab dem 1. Takt. Erinnert mich so vom ganzen Gestus, wie das so losgeht, sehr ans Eduard Cembalo Konzert Kopfsatz, BBV 1053. Also wirklich engst miteinander verschlungen und gleich volles Rohr. Laufkaskaden, Dreiklangsbrechungen. Terz, 6 Parallelen, Feuer endlos in G-Dur, manche Sequenzen aber wiederum voller Überraschungen. Also es ist ein bisschen wie Finger in die Steckdose und los geht's.

0: Ja, das ist also der Eingangssatz der Sonate in G-Dur für Violine und Cembalo. Also ein ungewöhnlich schneller Beginn in dieser Sonate.
1: Ja.
0: Der zweite Satz ist auch in allen Fassungen gleich geblieben. Extrem kurz, der wirkt dann fast wie ein Vorspiel zum dritten Satz, aber der dritte Satz ist ja immer anders gewesen. Insofern
1: haut das ja auch irgendwie nicht hin.
0: Ne?
1: Also. Na, und erstmal hat man so den Eindruck, man kann sich bequem in dem Satz einrichten, weil die Welt ziemlich geordnet ist. Hm. Also im Fundament laufende Achtel, ne? Also der bewegte Bass haben wir ja gerne bei Bach. Und oben drüber schönes Wechselspiel zwischen Geige und rechter Hand. Cembalo, das alles largo, sehr empfindsam. Aber dann ist nach ein paar Sätzen abrupt Schluss mit diesem Wechselspiel. Dann wird es also von einem Duett oder Duell eine Art Triell. Jetzt will nämlich der Bass nicht mehr einfach nur Achtel spielen. Mischt sich ein und dann geht das eben über so eine Art Halbschluss direkt in den schnellen Satz über.

0: Soweit der zweite Satz, der also in allen Versionen gleich ist. So, jetzt wird's kompliziert. Im dritten Satz überhaupt, Michael, warum gibt es dann plötzlich ein Cembalo-Solo? Ja. Kann man sich da irgendeinen Reim drauf machen?
1: Frag mich mal, ich weiß es nicht. Hat Bach hier mit hineinkomponiert, dass in der Zeit der Geiger das Bier holen soll oder neue Saiten aufziehen, weil es eben hinten raus nochmal schwer wird? Ich weiß es nicht.
0: Wären berechtigte Gründe, nicht?
1: Also vielleicht ist es auch einfach nur ein musikalischer Spaß und ein Augenzwinkern. Die Späße gehen ja noch weiter und vielleicht ist das sozusagen der Beginn der Schlusskurve, die voller Überraschung ist. Warum auch immer, hier muss halt das Cembalo-Solo ran. Vielleicht ist auch das am Ende das Stück, was Bach dann rausholte, wenn er irgendeinen Gast hatte, der zwar musikalisch top war, aber dem er dann doch zeigen wollte.
0: Ich bin hier der Chef.
1: Ich bin der Chef. Ist ich klar. Sitze doch ein bisschen höher als du.
0: Schauen wir doch mal in die erste Fassung. Das ist ein Stück, was man wiederfindet in der Partita in E-Moll.
1: Ja, Courante.
0: Courante und das ist ja die letzte Partita, die eigentlich dann erst 1731 gedruckt wurde.
1: Ja.
0: Da könnte man fast sagen, hier war es vielleicht zuerst da, in jedem Falle. Und dann hat das in die Partita übernommen.
1: Ja, ganz erstaunlich. Bernhard, wie man so schön sagt, die Wege Bachs sind unergründlich. Oder war es ein anderer?
0: Darauf weiß ich jetzt auch keine weitere Antwort. Wir hören uns mal jetzt das Stückchen kurz an.

0: Ja, das ist praktisch die Courante aus der Partita E-Moll für Cembalo, Werkverzeichnis 830, aber eben schon zu finden in dieser Sonate in G-Dur, ein paar Jahre vorher. Jetzt wird's interessant, in der Zweitfassung, da, du hast es schon gesagt, gibt's kein Solo mehr für Cembalo, sondern diese Arienübernahme. Ja. Auch das ist natürlich irgendwie ein besonderes Filetstück der Bach-Literatur, dass er also eine Arie zu einer Ratswerkkantate dann einfach da übernimmt in ein Instrumentalstück.
1: Ja, also das kommt wirklich ganz, ganz selten vor. Wir haben manchmal so Anklänge zumindest an bestimmte Arien. Ja, ist erstaunlich. Auf der anderen Seite, diese Arie ist wirklich ein Edelstein. Das ist eine Sopran-Arie und ist ein ganz toller Text. Ich weiß nicht, ob hier vielleicht auch der Text gewissermaßen stumm mitschwingen soll. Offenbart ein ganz modernes Rechtssystem. Heil und Segen soll und muss zu aller Zeit sich auf unsere Obrigkeit in erwünschter Fülle legen, dass sich Recht und Treue müssen miteinander freundlich küssen. Ja. Mhm. Und freundlich küssen sich hier vor allem eben die Geige und die rechte Hand des Cembalos. Also dieses Wechselspiel, was in der Arie der Sopran und die Geige besorgen, das passiert jetzt hier in der Sonate rein instrumental. Und vielleicht haben auch irgendwie ihm die näheren Angehörigen oder Freunde gespiegelt, Mensch, mit der Arie, da hast du ein ganz besonders schönes Klangwunder geschaffen. Und Bach hat es deswegen einfach mal in die Instrumentalmusik überführt.
0: Oder auch er hat selber zu sich gesagt.
1: Die Wege des Herrn Bach sind unergründlich.

0: Ja, das ist also dieser dritte Satz in der Zweitfassung dieser Sonate G-Dur, zum Glück mal separat hier eingespielt. Ja, und in der an sich gebräuchlichen Fassung, die man heute im Konzert normalerweise hört, da ist es wieder ein Cembalo-Solo und ein ganz schön kompliziertes, würde ich mal sagen.
1: Schwer, aber eben auch rhythmisch schmissig, ja, und ein Rhythmus, den man sich nicht entziehen kann und der sich wirklich auch durch dieses Stück zieht. Das ist wie so ein Perpetuum mobile. Wahrscheinlich eben überraschenderweise in den 6 Sonaten für Violine und obligates Cembalo versteckt der Bonustrack zu Klavierübung 1.
0: Ja, und mir geht so, wenn ich das höre, diese Sonate, man ist ja so gewöhnt, die ganze Zeit spielt die Geige dazu und dann denke ich mal, jetzt muss sie doch irgendwann mal einsetzen. Ja. Also dann setzt sie aber natürlich nicht ein, weil es solistisch gedacht ist, aber es würde irgendwie auch funktionieren, habe ich das Gefühl, dass da noch eine Stimme dazukommt.
1: Ja. Vielleicht ist es ja auch der Auftrag Bachs an die Nachwelt. Denkt euch was aus. Hier schreibe ich es erstmal nicht auf.
0: Also
1: liebe Hörerinnen und Hörer, bitte. Wir erwarten Einsendungen.
0: Bitte sehr.

0: der dritte Satz in der letzten und gebräuchlichen Fassung dieser Sonate, also als Cembalo-Solo. So, jetzt kommt der vierte Satz und das ist jetzt das, was wir sonst immer als dritte Sätze abgefeiert haben, also ein langsamer Ruhepunkt in der gesamten Sonate, oder? Ja, kann man glaube ich so sagen. Ne?
1: Das letzte Mal in der Sammlung einer dieser großen Adagii, diesmal in der Erbarmendich-Tonart H-Moll. Ich würde sagen ein Terzett, weil wirklich alle drei Stimmen hier nochmal miteinander sich umschlingen. Auch da gilt, es lebe die Synkope, also sehr, sehr viele synkopische Figuren, sehr, sehr fast überbordend ornamentiert, aber ein herrlich zarter Satz und nochmal der Beleg dafür, dass vielleicht diese langsamen Sätze, meistens waren es die dritten, hier ist es der vierte, die heimlichen Stars der Sammlung sind.

0: Ja, der vierte Satz, also wirklich ein sehr anrührender Satz, der letzte langsame Satz in der gesamten Sammlung. Und am Schluss steht natürlich ein völlig rasantes Finale wieder.
1: Ja, nicht? Und das ist doch nochmal geil,
0: ja,
1: oder?
0: Ja,
1: und zwar
0: kann
1: geil,
0: ich auch nicht anders sagen.
1: Ja, ich weiß nicht, ob ich je schon in diesem Podcast in
0: doch,
1: unseren
0: schon.
1: Über 300 Folgen schon mal geil gesagt habe, aber hier gilt es wirklich. Und es passt ja insofern geil. Hier zitiert Bach sich ja nun wirklich selbst. Er nimmt sich ja ein Thema wiederum aus einem Vokalwerk. Kantate 202, weichet nur betrübte Schatten, eine Hochzeitsmusik. Da ist eben diese wirklich besondere, sehr, sehr koloraturenreiche Arie. Phöbus eilt mit schnellen Pferden durch die neugeborene Welt. Ja, weil sie ihm wohlgefällt, will er selbst ein Buhler werden. Mhm. Ja, also er ist sozusagen auf der Pirsch. Ja, und das ist ja wirklich so ein Thema, was so richtig abgeht.
0: Und
1: ja.
0: Doch spielst du das Cello, ne? In der Kantate.
1: Ja,
0: da ist
1: genau.
0: Solo-Cello.
1: Ja, ja, aber wird dann natürlich eben auch vom Gesang aufgegriffen. Es sind 119 atemlose Takte, eine Verfolgungstour. Also atemlos durch die Welt, wie es dem Bach so sehr gefällt, würde ich mal sagen.
0: Du jetzt bist ein großer Poet, ja.
1: Nee, aber es ist wirklich, muss ja hier tatsächlich auch vielleicht nochmal eine Parallele ziehen. Wir haben ja eine andere große Sammlung von Bach, die auch mit Liedzitaten am Ende arbeitet. Das sind die Goldberg-Variationen, also dieses Quodlibet zuletzt. Und vielleicht ist das hier ein ähnlicher Ansatz, dass man sich eben am Ende nochmal so eine Anleihe erlaubt, die auch so halb ernst meint und auf diese Weise eben schmissig, überraschend diese Sammlung beendet.
0: Und die Tonart stimmt auch. Okay, Dur, es gibt es auch bei den Goldberg-Variationen.
1: Siehste.
0: Hast es.

0: letzter Satz dieses, ich sag's jetzt auch, geile Thema, dieses Schlusssatzes, wirklich, ich habe das mehrfach bei Konzerten auch erlebt, dass der dann als Zugabe nochmal wiederholt wird, ja, weil es einfach so schön ist, ja, und den nimmt man dann gerne mit nach Hause. Ja, wir sind am Ende dieses Zyklus über die 6 Sonaten für Violine und Obligates Cembalo von Bach, und ich will nochmal ein bisschen zusammenfassend ordnen am Schluss. Ist denn bei diesen 6 Stücken in dieser Reihenfolge, auch wie wir es jetzt haben, eine gewisse Ordnung als Zyklus erkennbar? Vielleicht vergleichbar mit anderen, ja, offensichtlicheren Zyklen bei Bach, also den Violinsonaten und Partiten, den Cellosuiten, den Partiten, den französischen Suiten und so weiter. Oder ist das hier schwieriger?
1: Also ich meine, wenn ich mir die Tonartenfolge anschaue, H-Moll, A-Dur, E-Dur, C-Moll, F-Moll, G-Dur, fällt mir jetzt ein bisschen schwer, da ein
0: Muster zu erkennen. Da müsste man was konstruieren, ne?
1: Müssen wir mal die KI fragen.
0: Lieber nicht.
1: Ja. Länge der Sonaten würde ich sagen, dass da die schon tendenziell länger werden. Mhm. Na? Schwierigkeit, alles schwer. Ja. Mhm. Ausreißer am Schluss, das ist auf jeden Fall ein übereinstimmendes Merkmal. Also, ich glaube jetzt in dem Sinne, dass man jetzt so entweder ein einheitliches Formmodell oder ein länger auch gültiges Thema hätte, das findet man eigentlich nicht. Es ist die Spielart, die alle 6 Sonaten vereint, also diese wirklich unterschiedlichen Versuche, Aspekte des Musizierens auf Augenhöhe, das ist eigentlich der rote Faden, oder habe ich was übersehen?
0: Ich kann mir auch keinen Reim draus machen und ob es jetzt in dieser Reihenfolge einen Sinn ergibt. Ja. Allerdings natürlich ist es verdächtig mit 6 Stücken, ja, dass es nicht 5 oder nicht 7 sind und dass sie in ihrer Struktur ja dann doch große Ähnlichkeiten untereinander aufweisen. Aber gedruckt hat das nicht, aus welchen Gründen auch immer. Die französischen Suiten sind auch nicht gedruckt. Also das ist vielleicht jetzt gar nicht so ein Argument, aber ich denke schon, dass es als Zyklus angelegt ist und auch relativ einheitlich gedacht ist, von also dem Prinzip her. Nicht?
1: Also ein Zyklus, aber eben nicht im Sinne einer Aufführung, die von der ersten Sonate Takt 1 bis zum letzten Takt der Sonate 6, sondern im Grunde eine Mappe eben, die genau dieses Prinzip zum Zyklus erhebt.
0: Ja. Darauf können wir uns gerne einigen. Vielleicht am Schluss nochmal die Frage, wie könnte man diese Sammlung auf einen Nenner bringen, Michael? Also könnte man sagen, irgendwie so ein visionäres Experiment, was dann aber so gut gegangen ist, dass das ja bis heute gespielt wird, nicht?
1: Ja, also ich würde es auch so ausdrücken, vielleicht Kammermusik in ihrer intelligentesten, aber zugleich unterhaltsamsten, weil wirklich auch Publikum wie Spieler unterhaltenden Form. Hm. Ja? Und am Ende hat hier Bach nirgendwo an Kunst gespart, sondern wirklich ein Repertoire geschaffen. Und das hat dann die Nachwelt gezeigt, was visionär war, weil eben diese Spielart dieser beiden Instrumente nicht im Sinn, dass das eine das andere begleitet, sondern beide miteinander eine Geschichte erzählen, die Aspekte von dem einen Spieler hat und von dem anderen. Und die Themen werden im Ping-Pong hin und her gespielt. Das finden wir dann bei Mozart, bei Beethoven, bei Brahms und so weiter wieder. Aber hier ist im Grunde genommen alles schon da und Bach hat es wirklich aus dem Nichts heraus geschaffen. Und das macht es so stark.

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2: Und dazu begrüßt sie Felicitas Förster vorm morgigen Beginn des Wonnemonats mit einem Mailied von Josef Gabriel Rheinberger.

Das waren einige Männerstimmen des MDR-Rundfunkchores mit dem Mailied aus den vier deutschen Gesängen von Josef Gabriel Rheinberger. Philipp Amann dirigierte die Aufnahme von 2021. Jetzt zu einer Studioproduktion unseres Chores aus dem Jahr 2005 mit Howard Amen und Musik von Robert Schumann. Vor allem in seinen Dresdner Jahren befasste sich Schumann intensiv mit Chormusik. Er komponierte viel, übernahm Ferdinand Hillers Liedertafel und gründete selbst einen Chor. Hören Sie die Romanzen und Balladen Opus 67 für gemischten Chor a cappella aus dem Jahr 1849 mit so bekannten Liedern wie dem Heidenröslein oder dem König von Thule, aber auch mit dem Ungewitter von Adelbert von Chamisso. In diesen älteren Zeilen fand Schumann vermutlich auch den Bezug zu den aktuellen revolutionären Geschehnissen von 1848-49, denn da heißt es: Ich bin der empörten Zeiten unmächtiger, bangender Sohn.

Das waren 5 Romanzen und Balladen, Opus 67 von Robert Schumann, in der Aufnahme mit dem MDR-Rundfunkchor unter Leitung von Howard Amen. 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Vielleicht können Sie ja heute Abend einer Walpurgisfeier beiwohnen oder hexenartig in den Mai hineintanzen. Wir haben dazu die passende Musik. In einem Konzertmitschnitt vom 30. April des Jahres 2006 aus dem Leipziger Gewandhaus erklingt Felix Mendelssohn Bartholdys Kantate Die erste Walpurgisnacht. Sie beruht auf einem Text von Johann Wolfgang von Goethe, den dieser als Vorstudie zu seiner Fausttragödie geschrieben hatte. Es geht um heidnische Rituale und Druiden, die die dumpfen Pfaffenchristen in

Jahre nach Goethes Tod gab es dann eine erste öffentliche Aufführung in Berlin. Weitere 10 Jahre später bekam das Werk in Leipzig seine endgültige Gestalt. Diese Überarbeitung hatte am 2. Februar 1843 im Leipziger Gewandhaus Premiere. Es dirigierte der Komponist. Wir hören die erste Walpurgisnacht von Felix Mendelssohn Bartholdy in einer Konzertaufzeichnung mit dem MDR-Rundfunkchor, dem MDR-Sinfonieorchester und den Solisten Jolana Fogasova Mezzosopran, Maxim Paster Tenor, Dietrich Greve Bariton und Michail Schelomjanski Bass. Die Leitung hat Mario Venzago.

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Sie hörten die Kantate Die erste Walpurgisnacht von Felix Mendelssohn Bartholdy im Konzertmitschnitt vom 30. April 2006 aus dem Leipziger Gewandhaus, musizierten der MDR-Chor, das MDR-Sinfonieorchester und die Solisten Jolana Fogasowa, Mezzosopran, Maxim Paster, Tenor, Dietrich Greve, Bariton und Michael Schelomjanski, Bass, unter der Leitung von Mario Venzago. Damit geht die Sendung mit Aufnahmen unseres Chores zu Ende. Die Redaktion hatte Alexander Gosch. Eine gute Nacht wünscht Felicitas Förster.

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1: Um 0 Uhr mit Gabriela Kühne. US-Verteidigungsminister Hexas hat angeordnet, 5000 Soldaten aus Deutschland abzuziehen. Ein Sprecher des Pentagon sagte, der Schritt solle binnen 6 bis 12 Monaten abgeschlossen sein. Aus der Nachrichtenredaktion Lukas Knauer.
2: Präsident Trump hatte den Abzug bereits vor einigen Tagen angedroht. Zuvor hatte Kanzler Merz unter anderem gesagt, die Iraner würden die USA in den Verhandlungen über ein Ende des Krieges demütigen. Allerdings hatte sich auch schon in den Wochen davor das ohnehin angespannte Verhältnis zwischen Washington und den meisten anderen NATO-Verbündeten weiter eingetrübt. Trump hatte ihnen vorgeworfen, die Vereinigten Staaten nicht genug bei ihrem Krieg gegen den Iran zu unterstützen. Derzeit sind mehr als 36.000 US-Soldaten in Deutschland stationiert.
1: US-Präsident Trump hat höhere Zölle auf Autos und Lastwagen aus der EU angekündigt. Der Zollsatz soll ab kommender Woche auf 25% angehoben werden. Aus der Nachrichtenredaktion Rainer Glitz.
3: Auf seinem Online-Dienst Truth Social schrieb Trump, die Europäische Union halte das vereinbarte Handelsabkommen nicht ein. Deshalb werde der Zollsatz auf europäische Autos und Lastwagen auf 25% erhöht. Das im vergangenen Sommer vereinbarte Abkommen hatte die US-Zölle auf Fahrzeuge und Ersatzteile aus der EU auf 15% begrenzt. Die Ankündigung erfolgte kurz nachdem Trump Bundeskanzler Merz scharf kritisiert hatte. Ein Großteil der Autoexporte aus der EU kommt aus Deutschland. Die deutschen Hersteller würden von den Zöllen entsprechend hart getroffen werden.
1: Am gestrigen Tag der Arbeit haben sich nach Angaben des Deutschen Gewerkschaftsbundes bundesweit rund 370.000 Menschen an Demonstrationen beteiligt. Sie richteten sich gegen mögliche Einschnitte bei der Rente, Gesundheitsversorgung und Sozialleistungen. Die DGB-Vorsitzende Fahimi warnte bei der zentralen Kundgebung in Nürnberg vor Rückfällen in die Anfangszeiten des Kapitalismus. Sie lehnte insbesondere eine Abschaffung des 8-Stunden-Tags ab. Der Schiffskonvoi mit dem gestrandeten Buckelwal befindet sich mittlerweile auf Kurs in der Nordsee. Der Schlepper, der den Lastkahn mit dem Tier zieht, ist am Abend nördlich der nördlichsten Spitze Dänemarks in Richtung Norwegen unterwegs gewesen. Bereits gestern früh sollte der Wal diesen Punkt, an dem Ost- und Nordsee aufeinandertreffen, passieren. Wegen hohen Wellengangs war das nicht möglich. Das waren die Nachrichten. Das Wetter in Deutschland. Klar und trocken, Tiefstwerte plus 12 bis minus 1 Grad. Tagsüber anfangs sonnig, später von Westen her mehr Wolken und teils kräftige Schauer und einzelne Gewitter. Höchstwerte 21 bis 29 Grad, an der See kühler. Am Sonntag im Südosten zeitweise heiter, sonst Richtung Norden vereinzelt Schauer. Es ist 0:03 Uhr.
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1: Um 1 Uhr mit Gabriela Kühne. Die USA werden laut Verteidigungsministerium etwa 5000 Soldaten aus Deutschland abziehen. Der Vollzug soll schrittweise über 6 bis 12 Monate erfolgen, sagte ein Sprecher des Pentagon. Aus Washington Anne Schneider.
2: Er betonte, dies sei Teil einer Überprüfung der US-Truppenpräsenz in Europa und orientiere sich an den aktuellen militärischen Anforderungen. Dennoch bleibt Deutschland der wichtigste US-Militärstandort in Europa. Der Sender CBS berichtet, dass zentrale Einrichtungen wie die Airbase Ramstein sowie die US-Kommandos für Europa und Afrika bestehen bleiben. US-Präsident Donald Trump hatte schon vor einigen Tagen den Abzug angekündigt. Er erfolgt auch vor dem Hintergrund wachsender Spannungen zwischen Washington und Berlin.
1: US-Präsident Trump sorgt mit seiner Drohung, die Zölle auf Autos und Lastwagen erhöhen zu wollen, erneut für Streit. Die EU droht bereits mit Gegenmaßnahmen, falls der US-Präsident die Zollerhöhungen tatsächlich durchsetzt, und Wirtschaftsexperten warnen vor erheblichen Folgen auf beiden Seiten. Aus der Nachrichtenredaktion Nils Hansen.
3: Höhere Zölle würden die europäischen Autobauer hart treffen, und das in einer Lage, die ohnehin angespannt ist, heißt es vom Verband der Automobilindustrie. Ähnlich äußert sich der Deutsche Außenhandelsverband. Weitere Zollerhöhungen würden den transatlantischen Handel erheblich belasten. Obwohl sich die USA und die EU eigentlich auf Zölle in Höhe von 15% geeinigt haben, will Trump die Abgaben auf Autos und Lastwagen auf 25% erhöhen, weil sich die EU seiner Ansicht nach nicht an das Handelsabkommen hält. Inwiefern genau, ließ er aber offen.
1: Zum Tag der Arbeit hat es bundesweit Demonstrationen, Kundgebungen und Tanzveranstaltungen gegeben. In Berlin waren auch noch am späten Abend etwa 10.000 Teilnehmer unterwegs. Aus Berlin Helena Dehler.
4: Der 1. Mai war vor allem eins, ein großes Fest bei sommerlichen Temperaturen. Das hat so viele Menschen angezogen, dass in Kreuzberg erst einzelne Bahnhöfe gesperrt wurden. Später war auch in den Görlitzer Park kein Reinkommen mehr möglich. Die Polizei war lange mit dem Lenken der Menschenmassen beschäftigt. Am frühen Abend ging dann die revolutionäre 1. Mai-Demonstration vom Oranienplatz bis nach Neukölln zum Südstern. Angeführt wurde sie dieses Jahr von einem antimilitaristischen Block.
1: Das waren die Nachrichten. Das Wetter in Deutschland. Klar und trocken, Tiefstwerte plus 12 bis minus 1 Grad. Tagsüber anfangs sonnig, später von Westen her mehr Wolken und teils kräftige Schauer und einzelne Gewitter. Höchstwerte 21 bis 29 Grad, an der See kühler. Am Sonntag im Südosten zeitweise heiter, sonst Richtung Norden und im Bergland vereinzelt Schauer oder Gewitter, 17 bis 30 Grad. Am Montag gebietsweise Schauer, einzelne Gewitter. Und die Zeit, es ist 1.03 Uhr.
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1: Um 2 Uhr mit Gabriela Kühne. Die USA werden laut Verteidigungsministerium etwa 5000 Soldaten aus Deutschland abziehen. Der Vollzug soll schrittweise über 6 bis 12 Monate erfolgen, sagte ein Sprecher des Pentagon. Aus Washington Anne Schneider.
2: Er betonte, dies sei Teil einer Überprüfung der US-Truppenpräsenz in Europa und orientiere sich an den aktuellen militärischen Anforderungen. Dennoch bleibt Deutschland der wichtigste US-Militärstandort in Europa. Der Sender CBS berichtet, dass zentrale Einrichtungen wie die Air Base Ramstein sowie die US-Kommandos für Europa und Afrika bestehen bleiben. US-Präsident